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1: Ich bin Jana Klonikowski. Die G7-Länder geben Dieselvorräte frei. Es geht um 100 Millionen Barrel Diesel und Rohöl in den kommenden Monaten, so Frankreichs Präsident Macron. US-Präsident Trump hatte diesen Schritt zuvor von den europäischen Partnern gefordert, um so die hohen Spritpreise zu senken. Noch ist unklar, wie genau es bei Galeria weitergeht. Die Warenhauskette hat gestern zum 4. Mal in 6 Jahren Insolvenz angemeldet. Die Gewerkschaft Verdi fordert schnellstens Klarheit für die rund 12.000 Beschäftigten bei Galeria. Auf der griechischen Insel Rhodos ist eine deutsche Touristin von einem Blitz getroffen worden und gestorben. Ihr Mann wurde bei dem Unglück an einem Strand verletzt. In der Region toben seit Tagen Unwetter. Auf Kreta etwa hatte es zuletzt heftige Überschwemmungen gegeben. Serge Gnabry wird beim Nations-League-Spiel gegen Griechenland am Sonntag nicht im DFB-Kader sein. Er ist bereits aus dem Trainingslager abgereist. Gnabry ist der einzige Spieler, der in allen 3 Spielen unter Neubundestrainer Jürgen Klopp zum Einsatz gekommen ist.
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2: Aktuell ist es regnerisch in der gesamten Heimat. Im Laufe des Tages ist es dann bedeckt von Wolken mit vereinzelten Regenschauern bei Höchstwerten von bis zu 19 Grad. Und der Radio-Seefunk-Wochenend-Wettertrend für die ganze Heimat. Am Wochenende wechseln sich dann Wolken und Regen ab.
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1: Ich bin Jana Klonikowski. Guten Morgen. Bremen ist an diesem Wochenende die große Bühne für die Feierlichkeiten zum Tag der Deutschen Einheit. Heute steht der offizielle Festakt an. Rundherum gibt es beim Bürgerfest hunderte Veranstaltungen und Konzerte. Am gesamten Wochenende werden rund 400.000 Besucher erwartet. Die G7-Staaten pumpen zusätzlich Diesel in den Markt. Die Staats- und Regierungschefs haben sich darauf geeinigt, 100 Millionen Barrel Diesel und Rohöl aus ihren Reserven freizugeben. Als Reaktion auf die Entscheidung ist bereits der Ölpreis runtergegangen. Auf der griechischen Insel Rhodos ist eine deutsche Touristin von einem Blitz getroffen worden und gestorben. Ihr Mann wurde bei dem Unglück an einem Strand verletzt. In der Region toben seit Tagen Unwetter. Auf Kreta etwa hatte es zuletzt heftige Überschwemmungen gegeben. Nach dem erneuten Galeria-Insolvenzantrag fordert Verdi Klarheit darüber, wie es für die rund 12.000 Beschäftigten weitergeht. Dazu haben sich die Betreiber bisher nicht geäußert. Die Gewerkschaft macht Managementfehler für den vierten Insolvenzantrag in 6 Jahren verantwortlich.
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2: Aktuell ist es regnerisch in der gesamten Heimat. Im Laufe des Tages ist es dann bedeckt von Wolken mit vereinzelten Regenschauern bei Höchstwerten von bis zu 19 Grad. Und der Radio Seefunk Wochenendwettertrend für die ganze Heimat. Am Wochenende wechseln sich dann Wolken und Regen ab.
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1: Ich bin Jana Klonikowski. Guten Morgen. Seit 36 Jahren ist Deutschland wieder vereint und das wird an diesem Wochenende in Bremen gefeiert. Heute steht der offizielle Festakt zum Tag der Deutschen Einheit an. Mit dabei sind Bundespräsident Steinmeier und Kanzler Merz. Ein weiteres Highlight ist am Abend ein Konzert der Fantastischen Vier. Die G7-Länder geben Dieselvorräte frei. Es geht um 100 Millionen Barrel Diesel und Rohöl in den kommenden Monaten, so Frankreichs Präsident Macron. US-Präsident Trump hatte diesen Schritt zuvor von den europäischen Partnern gefordert, um so die hohen Spritpreise zu senken. Noch ist unklar, wie genau es bei Galeria weitergeht. Die Warenhauskette hat gestern zum 4. Mal in 6 Jahren Insolvenz angemeldet. Die Gewerkschaft Verdi fordert schnellstens Klarheit für die rund 12.000 Beschäftigten bei Galeria. Serge Gnabry wird beim Nations-League-Spiel gegen Griechenland am Sonntag nicht im DFB-Kader sein. Er ist bereits aus dem Trainingslager abgereist. Gnabry ist der einzige Spieler, der in allen 3 Spielen unter Neubundestrainer Jürgen Klopp zum Einsatz gekommen ist.
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2: Aktuell ist es regnerisch in der gesamten Heimat. Im Laufe des Tages ist es dann bedeckt von Wolken mit vereinzelten Regenschauern bei Höchstwerten von bis zu 19 Grad. Und der Radio Seefunk Wochenendwettertrend für die ganze Heimat. Am Wochenende wechseln sich dann Wolken und Regen ab.
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1: Aktuell ist es regnerisch in der gesamten Heimat. Im Laufe des Tages ist es dann bedeckt von Wolken mit vereinzelten Regenschauern bei Höchstwerten von bis zu 19 Grad. Und der Radio Seefunk Wochenendwettertrend für die ganze Heimat. Am Wochenende wechseln sich dann Wolken und Regen ab.
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1: Ich bin Uwe Schimonek, guten Morgen. Seit 36 Jahren ist Deutschland wieder vereint. Das wird an diesem Wochenende in Bremen gefeiert. Heute steht der offizielle Festakt zum Tag der deutschen Einheit an. Mit dabei sind Bundespräsident Steinmeier und Kanzler Merz. Ein weiteres Highlight ist am Abend ein Konzert der Fantastischen Vier. Es kommt immer noch zu oft vor, dass Fernverkehrszüge der Deutschen Bahn nicht pünktlich sind. In der ARD hat Verkehrsminister Bilger den Bahnkunden jetzt versprochen, dass sie in den nächsten Jahren etwas aufatmen können. Er setzt darauf, dass die Pünktlichkeit bis 2029 bei 70% liegen wird. Die G7-Staaten pumpen zusätzlich Diesel in den Markt. Die Staats- und Regierungschefs haben sich darauf geeinigt, 100 Millionen Barrel Diesel und Rohöl aus ihren Reserven freizugeben. Als Reaktion auf die Entscheidung ist bereits der Ölpreis runtergegangen. Serge Gnabry wird morgen beim Nations League-Spiel gegen Griechenland nicht im DFB-Kader stehen. Er ist bereits aus dem Trainingslager abgereist. Gnabry ist der einzige Spieler, der in allen drei Spielen unter Neubundestrainer Jürgen Klopp zum Einsatz gekommen ist.
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2: Aktuell ist es regnerisch in der gesamten Heimat. Im Laufe des Tages ist es dann bedeckt von Wolken mit vereinzelten Regenschauern bei Höchstwerten von bis zu 19 Grad. Und der Radio-Seefunk-Wochenend-Wettertrend für die ganze Heimat. Am Wochenende wechseln sich dann Wolken und Regen ab.
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0: Augenblick mal.
1: Er hat sein Leben lang Menschen getroffen und er hat mit ihnen geredet. Aber noch viel wichtiger, er hat unendlich viel zugehört. Das war seine Stärke. Dabei war sein Job eigentlich das Reden. Vermutlich hat er eines gewusst und eines gelebt. Um zu verstehen, muss man wahrnehmen. Vor allem erklären muss man zuhören. Das braucht Zeit und das braucht Geduld. Und es beinhaltet eine große Gefahr. Paul VI., seines Zeichens Papst, ist in diese Gefahr geraten. Wer viel zuhört, der muss auch bereit sein, sich selbst in Frage zu stellen. Der muss bereit sein, sich selbst zu korrigieren. Man hat nicht immer recht, man lernt dazu. Das, genau das ist menschliche Größe. Und zugleich ist es ein Geschenk Gottes. Papst Paul hat das nur zu gut gewusst. Thomas Dietrich, Katholische Kirche.

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7: Aktuell ist es regnerisch in der gesamten Heimat. Im Laufe des Tages ist es dann bedeckt von Wolken mit vereinzelten Regenschauern bei Höchstwerten von bis zu 19 Grad. Und der Radio-Seefunk-Wochenend-Wettertrend für die ganze Heimat. Am Wochenende wechseln sich dann Wolken und Regen ab.
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5: Ich bin Uwe Schimonek. Guten Morgen. Bremen ist an diesem Wochenende die große Bühne für die Feierlichkeiten zum Tag der Deutschen Einheit. Heute steht der offizielle Festakt an. Beim Bürgerfest gibt's rundherum hunderte Veranstaltungen und Konzerte. Fürs gesamte Wochenende werden rund 400.000 Menschen erwartet. 36 Jahre nach der Wiedervereinigung gibt es in Deutschland weiter große Einkommensunterschiede. Ostdeutsche Haushalte hatten letztes Jahr im Schnitt gut 7.200 Euro weniger zur Verfügung als Westdeutsche. Das zeigen Zahlen des Statistischen Bundesamts, berichten die Funke-Zeitungen. In den nächsten Jahren soll sich die Pünktlichkeit bei der Deutschen Bahn spürbar verbessern. Das hat Verkehrsminister Bilger in der ARD betont. Bis 2029 soll die Quote im Fernverkehr bei 70% liegen. Im Moment ist da nur etwa jeder zweite Zug pünktlich. Die G7-Länder geben Dieselvorräte frei. Es geht um 100 Millionen Barrel Diesel und Rohöl in den kommenden Monaten, sagte Frankreichs Präsident Macron. US-Präsident Trump hatte das zuvor von den europäischen Partnern gefordert, um so die hohen Spritpreise zu senken.
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6: Temperaturen habe ich aktuell aus Singen von der Stadthalle 16 Grad, sehr mild auch in Hergatz am Bahnhof 14 und Wettingen am Kloster 13 Grad und heute Nachmittag dann noch bis ran an die 23. Viele Wolken, aber auch mal Sonnenschein zwischendurch. Der Radio Seefunk Wettertrend für die ganze Heimat auch die nächsten Tage. Sonnig, wolkig gemischt und über 20 Grad warm.
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6: Im Augenblick mit einer aktuellen Radarfalle bei Ihnen in Basel in der Kirchgasse. Vielen Dank, Radio Seefunk-Hörer Rainer, fürs Melden.
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6: Alles ruhig und entspannt auf den Straßen in der Heimat. Kommen Sie sicher an und melden Sie Staus oder Blitzer ins Studio über die 07531 28 65 33 per Anruf oder WhatsApp-Sprachnachricht.
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6: Schön, dass Sie mit dabei sind. Es geht wieder rein ins Wochenende. Vor allem jetzt in den ersten Samstag im Oktober und natürlich auch diesen Monat wieder. Die meisten 80er. Jeden Samstag für Sie bis 18 Uhr, 80er pur. Und wir reden gar nicht lange rum, sondern starten mit Barclay James Harvest.
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Gleich ist es 7:45. Einen schönen Samstagmorgen wünsche ich Ihnen. 80er Samstag ist heute wieder bei Radio Seefunk. Einfach die beste Musik. Jetzt mit Pop von Bananarama, Rock von Steve Miller und seiner Band gleich hinterher. Also ein abwechslungsreicher Start in den Tag und in dieses erste Oktoberwochenende. Haben Sie heute einen tollen Tag mit uns und feiern Sie das Leben jetzt mit diesen großartigen Songs.

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4: Die aktuellen Morgentemperaturen, die kommen zum einen mal aus Sigmaringen vom Hohenzollernschloss 15 Grad, Jestetten am Goldeisenhof 14, Stein am Rainer Marktbrunnen 13 Grad, heute Nachmittag bis ran an die 23 und Sonnenschein und Wolken gemischt. Am bewölktesten ist es Richtung Südschwarzwald. Der Radio-Seefunk-Wettertrend für die ganze Heimat, auch die nächsten Tage sonnig-wolkig gemischt und bis Mitte nächster Woche über 20 Grad.
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4: Ein Blitzer in Basel in der Kirchgasse. Dankeschön, Radio Seefunk-Hörer Fridolin.
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4: Auf den Straßen in der Heimat ist alles gut. Kommen Sie sicher an und melden Sie Staus oder Blitzer direkt ins Studio. Das ist die 07531 28 65 33.
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4: Klasse, dass Sie mit dabei sind. Wir gehen wieder in eine neue Stunde gemeinsam rein. Jetzt hier in dieser Zeit um kurz nach 7:30 mit einem tollen Rocksong von Christopher Cross gleich mal. Dann auch gleich Pop von Michael Jackson, werden Sie den Frühstückstisch in Ruhe decken.
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0: Das ist der 80er Samstag bis 18 Uhr nur 80er. Heute auch am 3. Oktober 2026. Guten Morgen, gleich 7:45.
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2: 3. Oktober 1959. In Blackpool in England kommt Chris Lowe zur Welt. Er stammt aus einer Musikerfamilie. Da kommt es nicht von ungefähr, dass er sich für Musik interessiert und später auch selbst Musiker wird. In den 70ern spielt er dann in einer Band Posaune. Ein Jahr später fängt er ein Architekturstudium in Liverpool an. 1981 verbringt er dafür ein architekturpraktisches Jahr in London. Und in eben diesem Jahr trifft er dort in einem Elektrogeschäft auf Neil Tennant. Sie kommen ins Gespräch und merken schnell, wie sehr sie beide auf Tanzmusik stehen. Gemeinsam gründen sie die Band West End und genau diese Band benennen sie später um in die Pet Shop Boys. Einer ihrer größten Hits wird 1987 eine Dance-Version des Elvis Presley-Songs Always on My Mind. Sie belegen damit Platz 1 in den Singlecharts und halten sich dort stolze 6 Wochen. Ein toller Song, der nicht nur Pet Shop Boys Fans immer wieder Spaß macht.

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3: Ich bin Uwe Schimonek. Guten Morgen. Seit 36 Jahren ist Deutschland wieder vereint. Das wird an diesem Wochenende in Bremen gefeiert. Heute steht der offizielle Festakt zum Tag der deutschen Einheit an. Mit dabei sind Bundespräsident Steinmeier und Kanzler Merz. Ein weiteres Highlight ist am Abend ein Konzert der Fantastischen Vier. Die G7-Staaten pumpen zusätzlich Diesel in den Markt. Die Staats- und Regierungschefs haben sich darauf geeinigt, 100 Millionen Barrel Diesel und Rohöl aus ihren Reserven freizugeben. Als Reaktion auf die Entscheidung ist bereits der Ölpreis runtergegangen. Nach der fehlgeschlagenen Hinrichtung einer Frau im US-Staat Tennessee wird die 50-Jährige jetzt künstlich beatmet. Das haben ihre Anwälte mitgeteilt. Sie hatte am Mittwoch zwei Giftspritzen überlebt. Der Fall hat in den USA zu einer neuen Debatte über die Todesstrafe geführt. Serge Gnabry wird morgen beim Nations League-Spiel gegen Griechenland nicht im DFB-Kader stehen. Er ist bereits aus dem Trainingslager abgereist. Gnabry ist der einzige Spieler, der in allen drei Spielen unter Neubundestrainer Jürgen Klopp zum Einsatz gekommen ist.
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4: In Markdorf an der Stadtgalerie 15 Grad, Bermertingen beim Dorfgemeinschaftshaus 14, Münchwilen im Kanton Aargau bei der Gemeindeverwaltung 13 Grad. Heute Nachmittag noch bis zu 23 und dabei Sonnenschein und Wolken gemischt. Mal mehr davon, mal mehr davon. Am ersten Auflockerungen schon Richtung Markgräfler Land und auch beispielsweise im Klettgau. Der Radioseefunk-Wettertrend für die ganze Heimat. Es wird auch die nächsten Tage bis Mitte der Woche bei Sonne und Wolken gemischt bleiben und tagsüber über 20 Grad.
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4: Ein Blitzer, der steht bei Ihnen in Basel und zwar bei Ihnen in der Spitalstraße. Dankeschön, Radio Seefunk-Hörer Frank.
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4: Alles bestens auf den Straßen in der Heimat. Ich wünsche Ihnen eine gute Fahrt und melden Sie Staus oder Blitzer unter 07531 28 65 33, wenn Sie was entdecken. Per Anruf oder WhatsApp-Sprachnachricht.
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4: Ein schönes Wochenende wünsche ich Ihnen. Das geht richtig gut los wieder mit den meisten 80ern. Bis 18 Uhr 80er pur. Und hier schon die nächste coole Rocknummer von Genesis. Da gibt's jetzt Land of Confusion.
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Der 80er Samstag bis 18 Uhr nur 80er bei Radio Seefunk. Einfach die beste Musik mit OMD jetzt und diesem Popsong hier mit Souvenir und Rock gibt's auch gleich noch von Blondie. Haben Sie einen schönen Start in dieses erste Oktoberwochenende mit uns. 8:45 haben wir es gleich.

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7: Bad Saulgau am Katzentürmle 14 Grad. Wir messen in Tengen am Hegau Camping 13. Basel an der Messe 14 Grad. Heute Nachmittag noch bis zu 23. Wenn die Sonne rauskommt, das tut sie jetzt schon Richtung Markgräfler Land und auch im Klettgau oder Zürcher Weinland schon strahlend schön. Der Radio Seefunk Wettertrend für die ganze Heimat. Auch die nächsten Tage sonnig-wolkig gemischt und noch wärmer wieder am Sonntag, Montag 25, 26 Grad.
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7: In Würenlingen in der Tegerfelder Straße blitzt es. Dankeschön, Radio Seefunk-Hörerin Marlies, fürs Melden.
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7: Alles gut auf den Straßen in der Heimat. Kommen Sie sicher an und melden Sie Staus oder Blitzer ins Studio 07531 28 65 33 per Anruf oder WhatsApp-Sprachnachricht.
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7: Einen schönen guten Morgen wünsche ich Ihnen und einen wunderschönen Einstieg in dieses erste Oktoberwochenende. Gleich mit Rock von Europe und dieser Popsong erst noch mit Grüßen in die Schweiz von Yellow, I Love You.
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0: Es ist 80er Samstag bis 18 Uhr, nur 80er, gleich Rock von Kenny Loggins. Heute am 3. Oktober, am Tag der Deutschen Einheit, am Feiertag. Da machen wir natürlich auch das Beste draus mit Trixi von Radio Seefunk am Morgen. Was ist denn bei uns in der Heimat so los?
1: Wie wär's denn mit Lenzkirch? Da wird heute das 21. Oktoberfest gefeiert. Los geht's natürlich ganz klassisch mit dem Weißwurstfrühstück und einem Frühschoppenkonzert mit der Stadtmusik Lenzkirch. Nachmittags warten dann ganz viele selbstgemachte Torten, Blechkuchen und für die Kinder eine Hüpfburg und das alles bei freiem Eintritt.
0: Also Dirndl und Krachleder anziehen und ab nach Lenzkirch. Und wo können wir sonst noch hin?
1: Zum Beispiel auf die Insel Mainau. Da läuft dieses Wochenende das gräfliche Schlossfest. Rund ums Schloss gibt's jede Menge zu entdecken, von Mode und Schmuck bis hin zu Kunsthandwerk. Und das Besondere, heute sind dort auch noch internationale Gäste in historischen Kleidern aus der Belle Époque unterwegs.
0: Ja, dann viel Spaß allen beim Feiertagsausflug und auf radioseefunk.de, da finden Sie noch mehr Tipps für Ihr Wochenende.
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4: Ich bin Uwe Schimonek. Guten Morgen. Bremen ist an diesem Wochenende die große Bühne für die Feierlichkeiten zum Tag der Deutschen Einheit. Heute steht der offizielle Festakt an. Beim Bürgerfest gibt's rundherum hunderte Veranstaltungen und Konzerte. Fürs gesamte Wochenende werden rund 400.000 Menschen erwartet. In den nächsten Jahren soll sich die Pünktlichkeit bei der Deutschen Bahn spürbar verbessern. Das hat Verkehrsminister Bilger in der ARD betont. Bis 2029 soll die Quote im Fernverkehr bei 70% liegen. Im Moment ist da nur etwa jeder zweite Zug pünktlich. Nach dem erneuten Galeria-Insolvenzantrag fordert Verdi Klarheit darüber, wie es für die rund 12.000 Beschäftigten weitergeht. Dazu haben sich die Betreiber bisher nicht geäußert. Die Gewerkschaft macht Managementfehler für den 4. Insolvenzantrag in 6 Jahren verantwortlich. Im Kampf gegen Wohnungsknappheit fordert der Städte- und Gemeindebund, dass Wohnen auf dem Land attraktiver gemacht werden soll. Verbandschef Berghäger sagte dem Kölner Stadtanzeiger, dass abseits der Städte fast 2 Millionen Wohnungen leer stehen. Nötig seien neue Verkehrswege und neue und reaktivierte Bahntrassen.
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6: Mit den Morgentemperaturen aus Rheinfelden vom Museumhaus Salmeck 13 Grad, Ovingen am Landhaus Magdalena 16, Basel am Barfüßerplatz 15, heute Nachmittag noch 22. Die Sonne scheint schon strahlend schön, vor allem Richtung Markgräfler Land oder Zürcher Weinland. Aber sonst ist es dann doch auch schon etwas bedeckter. Der Radioseefunk-Wettertrend für die nächsten Tage auch teils sonnig, teils bewölkt und die Temperaturen liegen täglich über 20 Grad.
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6: In Bregenz in der Belruptstraße blitzt es und auch in Basel bei Ihnen in der Spitalstraße. Dankeschön, Radio Seefunk-Hörerin Magdalena.
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6: Alles gut auf den Straßen in der Heimat, kommen Sie sicher an und melden Sie Staus oder Blitzer unter 07531 28 65 33 einfach per Anruf oder per WhatsApp-Sprachnachricht.
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6: Guten Morgen und schön, dass Sie dabei sind. Der erste 80er Samstag im Oktober. Und hier geht's wieder richtig gut los mit Climby Fischer. Ganz entspannter Popsong, wenn Sie heute Feiertag haben und ihn genießen können. Rise to the occasion.
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Das ist richtig cooler Rock von REO Speedwagon bei Radio Seefunk. Einfach die beste Musik im 80er Samstag bis 18 Uhr 80er pur. Und hier gibt's schon den nächsten genialen Popsong jetzt von Elton John. Healing Hands um 9:15 Uhr. Schönen Samstag wünsche ich Ihnen. Guten Morgen.

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3: Da gibt's einen aktuellen in Basel in der Spitalstraße. Vielen Dank, Radio Seefunk-Hörerin Franziska.
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3: Alles gut auf den Straßen in der Heimat. Keine Störungen. Kommen Sie sicher an und melden Sie Staus oder Blitze unter 07531 28 65 33 per Anruf oder WhatsApp-Sprachnachricht.
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3: Und ich habe die coolen Songs mit den schönen Erinnerungen für Sie mit Rock von Bryan Adams gleich oder hier ein Popsong von Alison Moyet. Wir legen los mit Is This Love?
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0: Dreiviertel zehn im 80er Samstag bei Radio Seefunk. Einfach die beste Musik mit Rock von Huey Lewis and the News. Vorher schauen wir mal, wo es sich lohnt, heute hinzugehen. Trixi vom Radio Seefunk am Morgen weiß, wo sich ein Ausflug lohnt, ne?
1: In Wellmutsweiler bei Leimnau gibt's das Simson-Grasbahnrennen. Da rasen dann nicht nur Mopeds über die Wiese, sondern auch Rasentraktoren, Mofas und sogar Seitenwagen sind mit dabei. Ab 12 Uhr wird dort dann richtig Gas gegeben und nach dem Rennen steigt dann noch die After-Race-Party im Bierzelt und der Eintritt ist frei.
0: Okay, und wo können wir sonst noch hin?
1: Wie wäre es mit einem Ausflug in den Schwarzwald? Bei der Brauerei Rothaus in Grafenhausen steht das badische Oktoberfest heute an. Da gibt's regionale Spezialitäten, frisch gezapftes Rothausbier und jede Menge zünftige Musik zum Mitsingen, Schunkeln und zum Tanzen. Also Oktoberfest einfach auf gut badisch.
0: Klasse, also viel los, viel Spaß heute am Feiertag. Schunkeln Sie, geben Sie ordentlich Gas und suchen Sie noch mehr Tipps fürs Wochenende auf radioseefunk.de.
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5: Ich bin Uwe Schimonek. Guten Tag. Seit 36 Jahren ist Deutschland wieder vereint. Das wird an diesem Wochenende in Bremen gefeiert. Heute steht der offizielle Festakt zum Tag der deutschen Einheit an. Mit dabei sind Bundespräsident Steinmeier und Kanzler Merz. Ein weiteres Highlight ist am Abend ein Konzert der Fantastischen Vier. Es kommt immer noch zu oft vor, dass Fernverkehrszüge der Deutschen Bahn nicht pünktlich sind. In der ARD hat Verkehrsminister Bilger den Bahnkunden jetzt versprochen, dass sie in den nächsten Jahren etwas aufatmen können. Er setzt darauf, dass die Pünktlichkeit bis 2029 bei 70% liegen wird. Noch ist unklar, wie es genau bei Galeria weitergeht. Die Warenhauskette hat gestern zum 4. Mal in 6 Jahren Insolvenz angemeldet. Die Gewerkschaft Verdi fordert schnellstens Klarheit für die rund 12.000 Beschäftigten bei Galeria. Serge Gnabry wird morgen beim Nations League-Spiel gegen Griechenland nicht im DFB-Kader stehen. Er ist bereits aus dem Trainingslager abgereist. Gnabry ist der einzige Spieler, der in allen 3 Spielen unter Neubundestrainer Jürgen Klopp zum Einsatz gekommen ist.
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6: Mit den Temperaturen aktuell und frisch gemessen zurzeit in Ravensburg an der Veitsburg. 17 Grad, Herrenschried an der Eissporthalle 16, Altenrhein am Fliegermuseum schon 18 Grad. Heute Nachmittag geht es dann noch hoch und zwar auf 22, 23 Grad. Die Sonne kommt auch immer besser raus, die Wolken lockern auf. Jetzt schon so vor allem Richtung Markgräfler Land, Zürcher Weinland oder auch am Alpstein. Und der Radio Seefunk Wettertrend für die ganze Heimat. Die nächsten Tage sonnig, wolkig gemischt und Temperaturen jeweils über 20 Grad.
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6: In Basel, in der Spitalstraße blitzt es und auch in Mimmenhausen, in der Bodenseestraße. Dankeschön, Radio Seefunk-Hörerin Viola.
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6: Alles prima auf den Straßen in der Heimat. Gute Fahrt und melden Sie Staus oder Blitzer ins Studio über die 07531 28 65 33 per Anruf oder WhatsApp-Sprachnachricht.
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6: Dieser Spaß geht jetzt in eine neue Stunde. Schönen Vormittag wünsche ich Ihnen. Vielleicht machen Sie gerade so ein bisschen Hausarbeit. Da wird Sie der nächste Song wirklich antreiben. Cyndi Lauper mit ihrem Pop-Erfolg She Bop.
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Gleich 10:45, der 80er Samstag bei Radio Seefunk. Einfach die beste Musik. Jetzt mit Billy Ocean und seinem Pop-Erfolg Get Out of My Dreams, Get Into My Car. Rock liefert uns dann auch gleich noch Meat Loaf. Eine richtig coole Nummer. Dead Ringer for Love. Kommen Sie also gut durch diesen Feiertag, wenn Sie ihn heute genießen können bei uns.

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4: Zurzeit einer in Mimmenhausen in der Bodenseestraße. Vielen Dank, Radio Seefunk-Hörer Philipp, fürs Melden.
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4: Soweit sieht's gut aus auf den Straßen in der Heimat. Läuft alles reibungslos, kommen Sie sicher an. Und wenn Sie Staus oder wenn Sie Blitze entdecken, dann geben Sie doch gerne Bescheid. 07531 28 65 33 rufen Sie an oder schicken Sie eine WhatsApp-Sprachnachricht.
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4: Ich bin für Sie da heute den ganzen lieben langen Tag bis 18 Uhr, 80er pur. Also wir haben noch einiges vor und starten jetzt auch wieder voll durch mit Rock von The Clash gleich. Aber erstmal Cock Robin mit diesem Popsong mit Just Around the Corner. Und Sie gehen es einfach ganz entspannt an.
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0: Radio Seefunk. Einfach die beste Musik mit dem 80er Samstag bis 18 Uhr, nur 80er. Und da habe ich für Sie gleich Caroline Loeb mit Selawat. Aber erstmal gibt es hier einen Hinweis für Sie. Den Spruch erstmal vorweg, jeden Tag eine gute Tat, können Sie heute nämlich in die Tat auch umsetzen in Bad Säckingen. Kim Stengrit und Luca Wellisch von Selbstwerk haben eine ganze gute Lawine gestartet und ausgelöst. Was ist denn das Ziel davon, bitte?
1: Gute Taten zu machen. Weil wenn man gute Taten macht, dann kriegt man ja eigentlich ein Dankeschön. Und wir haben uns überlegt, wenn Leute statt einem Danke zu sagen, sich überlegen, selber eine gute Tat zu machen, dass man dann so eine Art gute Tat Lawine lostreten könnte, in der einfach ganz Deutschland anfängt, mehr für andere zu tun, ohne dass man was zurückbekommt.
0: Klingt absolut logisch. Angefangen hat das ja alles mit einem ziemlich dreckigen Brunnen beim Kraftwerk in Bad Säckingen. Den haben die beiden kurzerhand sauber gemacht und so lag der Grundstein für die erste gute Tat. Und heute soll eben die nächste folgen. Kim, was ist da geplant?
2: Als nächste gute Tat möchten wir die B34 vom Müll befreien. Wir sehen gerade in Bad Säckingen, wenn man die B34 langfährt, wird links und rechts der Müll aus dem Fenster geworfen. Das ist unvorstellbar. Und das haben wir gesehen und haben uns gedacht, da wird sich noch nicht großartig drum gekümmert. Deswegen nehmen wir das selber in Angriff und befreien die B34 vom Müll.
0: Mitmachen können alle. Und der Treffpunkt, der ist um 11 auf dem McDonald's-Parkplatz in Bad Säckingen. Alle Infos zur guten Tatlawine und noch mehr Tipps fürs Wochenende gibt es zum Nachlesen auch für Sie auf radioseefunk.de.
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4: Ich bin Uwe Schimonek, guten Tag. Bremen ist an diesem Wochenende die große Bühne für die Feierlichkeiten zum Tag der Deutschen Einheit. Heute steht der offizielle Festakt an. Beim Bürgerfest gibt's rundherum hunderte Veranstaltungen und Konzerte. Fürs gesamte Wochenende werden rund 400.000 Menschen erwartet. Die G7-Staaten pumpen zusätzlich Diesel in den Markt. Die Staats- und Regierungschefs haben sich darauf geeinigt, 100 Millionen Barrel Diesel und Rohöl aus ihren Reserven freizugeben. Als Reaktion auf die Entscheidung ist bereits der Ölpreis runtergegangen. Bei den heftigen Schülerprotesten in Frankreich sind seit Montag über 5.000 Menschen festgenommen worden. Die Demos gegen Lehrermangel und für eine bessere Ausstattung der Schulen hatten sich von Paris aus aufs ganze Land ausgebreitet. Immer wieder kam es dabei zu Blockaden und Angriffen auf Polizisten. Im Kampf gegen Wohnungsknappheit fordert der Städte- und Gemeindebund, dass Wohnen auf dem Land attraktiver gemacht werden soll. Verbandschef Berghäger sagte dem Kölner Stadtanzeiger, dass abseits der Städte fast 2 Millionen Wohnungen leer stehen. Nötig seien neue Verkehrswege und neue und reaktivierte Bahntrassen.
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5: Wir schauen uns direkt mal die aktuellen Temperaturen an diesem Feiertag. Zum Beispiel in Weil am Rhein am Vitra Campus schon 20 Grad. Im Augenblick bei Ihnen in Höchenschwand an der Dorfschmiede 17. Scherzingen am Bodensee Café 18 Grad. Und heute Nachmittag bis zu 23. Die Sonne scheint auch, kommt immer wieder raus Richtung Markgräfler Land, Zürcher Weinland und Alpstein. Da ist es schon richtig strahlend schön. Sonst sind mal noch ein paar Wolken mehr unterwegs. Der Radioseefunk-Wettertrend für die ganze Heimat. Die nächsten Tage sonnig, wolkig, gemischt und nachmittags um die 25 Grad.
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5: In Bührenlingen in der Tegerfelder Straße, da blitzt es. Und auch im Moment bei Ihnen in Basel. Und zwar in der Spitalstraße. Vielen Dank, Radio Seefunk-Hörerin Heidi.
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5: Auf den Straßen in der Heimat, da ist soweit alles gut. Kommen Sie sicher an und geben Sie gerne Bescheid bei Staus oder bei Blitzern per Anruf oder per WhatsApp. Am besten als Sprachnachricht 07531 28 65 33.
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5: Einen wunderschönen Samstag Ihnen, wenn Sie den Feiertag genießen können, heute wirklich frei haben, umso besser. Dann genießen Sie den Tag jetzt vielleicht noch mit einer zweiten Tasse Kaffee an diesem Vormittag auf dem Balkon oder der Terrasse im Sonnenschein. Und dazu Moti Special im Ohr mit dem Pop-Erfolg Cold Days, Hot Nights.
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Kommen Sie gut durch den 80er Samstag heute bei Radio Seefunk. Einfach die beste Musik, also bis 18 Uhr 80er pur. Und da gibt's jetzt ein fantastisches Duett. Oscar prämiert Joe Cocker und Jennifer Warnes Up Where We Belong. Und Rock liefert uns auch gleich noch Freddie Mercury. Also da ist wieder alles für Sie mit dabei. Ein sehr abwechslungsreicher Feiertag bei uns.

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4: Im Augenblick steht ein Blitzer in Basel in der Spitalstraße. Herzlichen Dank, Radio Seefunk-Hörerin Heidrun.
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4: Soweit entspannt der Vormittag. Alle Straßen, soweit keine größeren Verzögerungen, kommen Sie sicher an und geben Sie bei Staus oder bei Blitzern jederzeit per Anruf oder WhatsApp-Sprachnachricht Bescheid. 07531 28 65 33.
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4: Einen wunderbaren Feiertag. Genießen Sie ihn mit uns und lassen Sie es jetzt aber vor allen Dingen auch krachen bei den nächsten Songs. Ich glaube, da können Sie nicht stillhalten, wenn Sie sich's gerade auf der Couch gemütlich gemacht haben. Tina Turner gleich mal What's Love Got to Do With It zum Start in diese halbe Stunde.
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0: schönen 80er Samstag. Radio Seefunk, einfach die beste Musik um 11:45 bis 18 Uhr. Nur 80er Rock von Queen gleich oder Pop von The Catch. Aber jetzt schauen wir erstmal auf den heutigen 3. Oktober. Was ist denn da so in der Heimat los? Trixi von Radio Seefunk am Morgen.
1: Wie wär's denn mit Lenzkirch? Da wird heute das 21. Oktoberfest gefeiert. Los geht's natürlich ganz klassisch mit dem Weißwurstfrühstück und einem Frühschoppenkonzert mit der Stadtmusik Lenzkirch. Nachmittags warten dann ganz viele selbstgemachte Torten, Blechkuchen und für die Kinder eine Hüpfburg. Und das alles bei freiem Eintritt.
0: Klingt großartig und Dirndl und Krachlieder zum 3. Oktober. Richtig schön. Wo können wir sonst noch hin?
1: Zum Beispiel auf die Insel Mainau, da läuft dieses Wochenende das gräfliche Schlossfest. Rund ums Schloss gibt's jede Menge zu entdecken, von Mode und Schmuck bis hin zu Kunsthandwerk. Und das Besondere, heute sind dort auch noch internationale Gäste in historischen Kleidern aus der Belle Époque unterwegs.
0: Ganz ein schöner Ausflug, den Sie da unternehmen können an diesem Feiertag. Und auf radioseefunk.de, da finden Sie noch weitere Tipps für Ihr Wochenende.
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3: Ich bin Uwe Schimonek. Guten Tag. Seit 36 Jahren ist Deutschland wieder vereint. Das wird an diesem Wochenende in Bremen gefeiert. Heute steht der offizielle Festakt zum Tag der deutschen Einheit an. Mit dabei sind Bundespräsident Steinmeier und Kanzler Merz. Ein weiteres Highlight ist am Abend ein Konzert der Fantastischen Vier. Die Grünen kritisieren, dass die G7-Länder Teile ihrer Öl- und Dieselreserven freigeben wollen. Energieexperte Kellner nennt das politische Dummheit. US-Präsident Trump hatte vor allem die Europäer zu dem Schritt gedrängt und mit einem Exportstopp für US-Diesel gedroht. Auf der griechischen Insel Rhodos ist eine deutsche Touristin von einem Blitz getroffen worden und gestorben. Ihr Mann wurde bei dem Unglück an einem Strand verletzt. In der Region gibt es seit Tagen Unwetter, auf Kreta etwa hatte es zuletzt heftige Überschwemmungen gegeben. In den nächsten Jahren soll sich die Pünktlichkeit bei der Deutschen Bahn spürbar verbessern. Das hat Verkehrsminister Bilger in der ARD betont. Bis 2029 soll die Quote im Fernverkehr bei 70% liegen. Im Moment ist da nur etwa jeder zweite Zug pünktlich.
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5: Hier die Mittagstemperaturen. Jetzt aus Bad Säckingen vom St. Fridolinsmünster 22 Grad, 21 in Nonnenhorn an der Weinstube Fürst, Romanshorn am Lokorama 18 Grad und heute Nachmittag 23, vielleicht sogar 24 Grad. Die Sonne scheint nämlich, kommt richtig gut raus schon Richtung Markgräfler Land, Baselbiet oder auch im Zürcher Weinland am Alpstein, auch rund um den Bodensee so langsam. Der Radioseefunk-Wettertrend für die ganze Heimat die nächsten Tage sonnig und dazu Temperaturen über 20 Grad. Manchmal sind ein paar Wolken mehr unterwegs.
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5: In Basel blitzt es in der Spitalstraße. Dankeschön, Radio Seefunk-Hörer Rainer.
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5: Alles soweit ruhig auf den Straßen in der Heimat. Kommen Sie sicher an und wenn Sie Staus oder Blitzer entdecken, 07531 28 65 33 rufen Sie an oder schicken Sie eine WhatsApp-Sprachnachricht.
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5: Schönen Samstag, schönen 1. Oktober dann auch im schönen ersten Samstag im Oktober so herum. Und der 80er Samstag wird uns natürlich auch in diesem Monat begleiten. Hier jetzt zum Beispiel mit dem Song von Talk Talk, der einfach so heißt wie die Band selbst. Talk Talk. Kommen Sie gut in die Mittagszeit. Vor allem jetzt auch mit einem leckeren, schönen Mittagessen.
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Das ist der 80er Samstag bei Radio Seefunk. Einfach die beste Musik bis 18 Uhr, 80er pur. So die Hälfte haben wir fast schon wieder hinter uns, aber es liegt noch einiges vor uns. Vor allem jetzt dieser Popsong von Robert Palmer, Addicted to Love. Rock gleich von Bruce Springsteen, vom Boss persönlich. Kommen Sie gut durch die Mittagszeit. Es ist 12:15.

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5: Ein Blitzer, der steht bei Ihnen in Basel und zwar in der Spitalstraße. Dankeschön, Radio Seefunk-Hörer Günther, fürs Melden. Und in Lindau, der blitzt auch in der Ludwig-Kick-Straße und in Lauterach in der Lerchenauer Straße. Dankeschön, Radio Seefunk-Hörerin Heike.
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5: Leichte Verzögerungen auf der B31 zwischen Kressbronn und Rehling, wenn Sie da unterwegs sind, 10 Minuten etwa plus. Ansonsten alles soweit gut. Und wenn Sie noch Staus oder Blitzer entdecken, 07531 28 65 33, rufen Sie an oder schicken Sie eine WhatsApp-Sprachnachricht.
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5: Einen wunderschönen Mittag Ihnen und ich hoffe, Sie lassen sich's gut gehen an diesem Feiertag. Vielleicht haben Sie auch ein bisschen was zu Hause zu tun. Ist auch nicht verkehrt, da kommen Sie jetzt auf jeden Fall mal durch mit allem, was Sie sich vorgenommen haben von der To-Do-List. Und dazu gibt's richtig coole Songs, Rock von David Bowie, hier aber erstmal Pop von Michael Jackson.
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0: Schönes Wochenende, schönen 80er Samstag bis 18 Uhr, nur 80er. Nach diesem Popsong von Diana Ross gibt es dann auch gleich coolen Rock von Chicago. Aber jetzt schauen wir uns erstmal das Wochenende an. Den heutigen Feiertag genau gesagt. Trixi von Radio Seefunk am Morgen weiß, wo sich ein Ausflug hinlohnt.
1: In Wellmutsweiler bei Leimnau gibt es das Simson-Grasbahnrennen. Da rasen dann nicht nur Mopeds über die Wiese, sondern auch Rasentraktoren, Mofas und sogar Seitenwagen sind mit dabei.
0: Sehr cool.
1: Ab 12 Uhr wird dort dann richtig Gas gegeben und nach dem Rennen steigt dann noch die After-Race-Party im Bierzelt und der Eintritt ist frei.
0: Ja, ausgezeichnet. Und wo können wir heute sonst noch hin? Was ist noch so los?

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4: Ich bin Uwe Schimonek. Guten Tag. Deutschland feiert zum 36. Mal den Tag der Deutschen Einheit, diesmal in Bremen. Bürgermeister Bovenschulte ging in seiner Rede vor allem auf die Gefahren ein, die der Demokratie aktuell von ihren Gegnern drohen. Da dürfe es kein Zurückweichen geben, die Demokratie brauche uns alle. Noch ist unklar, wie es genau bei Galeria weitergeht. Die Warenhauskette hat gestern zum 4. Mal in 6 Jahren Insolvenz angemeldet. Die Gewerkschaft Verdi fordert schnellstens Klarheit für die rund 12.000 Beschäftigten bei Galeria. Der Co-Pilot der notgelandeten Fly-Dubai-Maschine soll einen Terrorakt geplant haben. Laut Generalstaatsanwaltschaft der Emirate griff er den Piloten mit einer Notaxt an. Passagiere überwältigten ihn. Der Pilot wurde schwer verletzt, das Flugzeug mit über 170 Menschen landete sicher. Im Kampf gegen Wohnungsknappheit fordert der Städte- und Gemeindebund, dass Wohnen auf dem Land attraktiver gemacht werden soll. Verbandschef Berghäger sagte dem Kölner Stadtanzeiger, dass abseits der Städte fast 2 Millionen Wohnungen leer stehen. Nötig seien neue Verkehrswege und neue und reaktivierte Bahntrassen.
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5: Heute Nachmittag ist es teils sonnig, teils bewölkt und das bei Höchstwerten um die 22 Grad. Die meisten Wolken tauchen zwischendrin mal in Oberschwaben oder auch im Westallgäu auf. Der Radio Seefunk Wettertrend für die nächsten Tage. Auch in der neuen Woche gibt es Sonne und Wolken gemischt und dazu Temperaturen über 20 Grad.
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7: Ich bin Gisa Weber. Guten Tag. Deutschland feiert den 36. Jahrestag der deutschen Einheit, diesmal in Bremen. Bürgermeister Bovin Schulte ging in seiner Rede vor allem auf die Gefahren ein, die der Demokratie aktuell von ihren Gegnern drohen. Es dürfe da kein Zurückweichen geben. Die Demokratie brauche uns alle, sagte er. Nach dem erneuten Galeria-Insolvenzantrag fordert Verdi Klarheit darüber, wie es für die rund 12.000 Beschäftigten weitergeht. Dazu haben sich die Betreiber bisher nicht geäußert. Die Gewerkschaft macht Managementfehler für den 4. Insolvenzantrag in 6 Jahren verantwortlich. Der Co-Pilot der Fly-Dubai-Maschine soll einen Terrorakt geplant haben. Laut Generalstaatsanwaltschaft der Emirate griff er den Piloten mit einer Notaxt an. Passagiere überwältigten ihn. Der Pilot wurde schwer verletzt. Das Flugzeug mit über 170 Menschen landete sicher. Im Kampf gegen Wohnungsknappheit fordert der Städte- und Gemeindebund, dass Wohnen auf dem Land attraktiver gemacht werden soll. Verbandschef Berghegger sagte dem Kölner Stadtanzeiger, dass abseits der Städte fast 2 Millionen Wohnungen leer stehen. Nötig seien neue Verkehrswege und neue oder reaktivierte Bahntrassen.
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8: Heute Nachmittag ist es teils sonnig, teils bewölkt und das bei Höchstwerten um die 22 Grad. Die meisten Wolken tauchen zwischendrin mal in Oberschwaben oder auch im Westallgäu auf. Der Radio Seefunk Wettertrend für die nächsten Tage. Auch in der neuen Woche gibt es Sonne und Wolken gemischt und dazu Temperaturen über 20 Grad.
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4: Ich bin Gisa Weber. Guten Tag. 36 Jahre ist Deutschland jetzt wieder vereint. Und die demokratische Grundordnung ist ernsthaft in Gefahr. Das hat Bundespräsident Steinmeier in seiner Rede zum Tag der Deutschen Einheit in Bremen gesagt. Extremisten würden nicht nur unsere Freiheit, sondern auch unsere innere Einheit gefährden. Noch ist unklar, wie genau es bei Galeria weitergeht. Die Warenhauskette hat gestern zum 4. Mal in 6 Jahren Insolvenz angemeldet. Die Gewerkschaft Verdi fordert schnellstens Klarheit für die rund 12.000 Beschäftigten bei Galeria. Die Grünen kritisieren, dass die G7-Länder Teile ihrer Öl- und Dieselreserven freigeben wollen. Energieexperte Kellner nennt das politische Dummheit. US-Präsident Trump hatte vor allem die Europäer zu dem Schritt gedrängt und mit einem Exportstopp für US-Diesel gedroht. Bei den heftigen Schülerprotesten in Frankreich sind seit Montag über 5.000 Menschen festgenommen worden. Die Demos gegen Lehrermangel und für bessere Ausstattung der Schulen hatten sich von Paris aus aufs ganze Land ausgebreitet. Immer wieder kam es dabei zu Blockaden und Angriffen auf Polizisten.
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5: Heute Nachmittag ist es teils sonnig, teils bewölkt und das bei Höchstwerten um die 22 Grad. Die meisten Wolken tauchen zwischendrin mal in Oberschwaben oder auch im Westallgäu auf. Der Radio Seefunk Wettertrend für die nächsten Tage. Auch in der neuen Woche gibt es Sonne und Wolken gemischt und dazu Temperaturen über 20 Grad.
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5: Ich bin Gisa Weber. Guten Tag. 36 Jahre ist Deutschland jetzt wieder vereint und die demokratische Grundordnung ist ernsthaft gefährdet. Das hat Bundespräsident Steinmeier in seiner Rede zum Tag der Deutschen Einheit in Bremen gesagt. Die Regierung ruft er zu mutigen Reformen auf. Deutschland habe viel zu verlieren, aber noch mehr zu gewinnen. Die Grünen kritisieren, dass die G7-Länder Teile ihrer Öl- und Dieselreserven freigeben wollen. Energieexperte Kellner nennt das politische Dummheit. US-Präsident Trump hatte vor allem die Europäer zu dem Schritt gedrängt und mit einem Exportstopp für US-Diesel gedroht. Nach dem erneuten Galeria-Insolvenzantrag fordert Verdi Klarheit darüber, wie es für die rund 12.000 Beschäftigten weitergeht. Dazu haben sich die Betreiber bisher nicht geäußert. Die Gewerkschaft macht Managementfehler für den vierten Insolvenzantrag in 6 Jahren verantwortlich. In Spanien wird über vorgezogene Neuwahlen diskutiert. Der Grund: Das Parlament hat Pläne der Regierung gegen Wohnungsnot abgelehnt. Seit Tagen wird in Spanien gegen hohe Mieten und Wohnungsmangel demonstriert. Teilnehmer der Proteste rufen jetzt auch zu einem Generalstreik auf.
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7: Heute Nachmittag ist es teils sonnig, teils bewölkt und das bei Höchstwerten um die 22 Grad. Die meisten Wolken tauchen zwischendrin mal in Oberschwaben oder auch im Westallgäu auf. Der Radio Seefunk Wettertrend für die nächsten Tage. Auch in der neuen Woche gibt es Sonne und Wolken gemischt und dazu Temperaturen über 20 Grad.
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6: Ich bin Gisa Weber, guten Tag. Deutschland feiert den 36. Jahrestag der deutschen Einheit, diesmal in Bremen. Bürgermeister Bovin Schulte ging in seiner Rede vor allem auf die Gefahren ein, die der Demokratie aktuell von ihren Gegnern drohen. Es dürfe da kein Zurückweichen geben, die Demokratie brauche uns alle, sagte er. Der Co-Pilot der Fly-Dubai-Maschine soll einen Terrorakt geplant haben. Laut Generalstaatsanwaltschaft der Emirate griff er den Piloten mit einer Notaxt an. Passagiere überwältigten ihn. Der Pilot wurde schwer verletzt. Das Flugzeug mit über 170 Menschen landete sicher. Noch ist unklar, wie genau es bei Galeria weitergeht. Die Warenhauskette hat gestern zum 4. Mal in 6 Jahren Insolvenz angemeldet. Die Gewerkschaft Verdi fordert schnellstens Klarheit für die rund 12.000 Beschäftigten bei Galeria. In Spanien wird über vorgezogene Neuwahlen diskutiert. Der Grund? Das Parlament hat Pläne der Regierung gegen Wohnungsnot abgelehnt. Seit Tagen wird in Spanien gegen hohe Mieten und Wohnungsmangel demonstriert. Teilnehmer der Proteste rufen jetzt auch zu einem Generalstreik auf.
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7: Heute Nachmittag ist es teils sonnig, teils bewölkt und das bei Höchstwerten um die 22 Grad. Die meisten Wolken tauchen zwischendrin mal in Oberschwaben oder auch im Westallgäu auf. Der Radio Seefunk Wettertrend für die nächsten Tage. Auch in der neuen Woche gibt es Sonne und Wolken gemischt und dazu Temperaturen über 20 Grad.
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3: Ich bin Gisa Weber, guten Abend. 36 Jahre ist Deutschland jetzt wieder vereint. Und die demokratische Grundordnung ist ernsthaft in Gefahr. Das hat Bundespräsident Steinmeier in seiner Rede zum Tag der Deutschen Einheit in Bremen gesagt. Extremisten würden nicht nur unsere Freiheit, sondern auch unsere innere Einheit gefährden. In Berlin haben sich Linke, Grüne und SPD nach der Abgeordnetenhauswahl wieder getroffen. Man habe sich auf einen gemeinsamen Weg verständigt, heißt es. In der kommenden Woche soll dann eine Entscheidung fallen, ob es Sondierungsgespräche gibt oder nicht. Der Co-Pilot der Fly-Dubai-Maschine soll einen Terrorakt geplant haben. Laut Generalstaatsanwaltschaft der Emirate griff er den Piloten mit einer Notaxt an. Passagiere überwältigten ihn. Der Pilot wurde schwer verletzt. Das Flugzeug mit über 170 Menschen landete sicher. Nach dem erneuten Galeria-Insolvenzantrag fordert Verdi Klarheit darüber, wie es für die rund 12.000 Beschäftigten weitergeht. Dazu haben sich die Betreiber bisher nicht geäußert. Die Gewerkschaft macht Managementfehler für den vierten Insolvenzantrag in 6 Jahren verantwortlich.
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4: In der Nacht gibt's teils Wolken, teils ist es klar. Die Tiefstwerte sinken auf rund 10 Grad. Der Radio Seefunk Wettertrend für die nächsten Tage. Es gibt tagtäglich Sonnenschein und Wolken gemischt. Mal mehr davon, mal mehr davon. Und temperaturmäßig liegen wir bis mindestens Mitte der Woche über 20 Grad.
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6: Ich bin Gisa Weber. Guten Abend. 36 Jahre ist Deutschland jetzt wieder vereint und die demokratische Grundordnung ist ernsthaft gefährdet. Das hat Bundespräsident Steinmeier in seiner Rede zum Tag der Deutschen Einheit in Bremen gesagt. Die Regierung ruft er zu mutigen Reformen auf. Deutschland habe viel zu verlieren, aber noch mehr zu gewinnen. Die Grünen haben ihre bisherige Strategie gegen die AfD für gescheitert erklärt. Der Spiegel zitiert aus einem Impulspapier der Bundestagsfraktionschefinnen Dröge und Hasselmann. Darin steht, alle bisherigen Versuche, der AfD etwas entgegenzusetzen, haben nicht gereicht. Jetzt soll es eine Kurskorrektur geben. Noch ist unklar, wie genau es bei Galeria weitergeht. Die Warenhauskette hat gestern zum 4. Mal in 6 Jahren Insolvenz angemeldet. Die Gewerkschaft Verdi fordert schnellstens Klarheit für die rund 12.000 Beschäftigten bei Galeria. In Spanien haben erneut zehntausende Menschen gegen Wohnungsnot und hohe Mieten demonstriert. Alleine in der Hauptstadt Madrid waren nach Behördenangaben 70.000 Menschen auf der Straße. Der Mieterverband droht mit einem Generalstreik. Gestern waren 2 Gesetzesvorhaben gescheitert, die die Situation für Mieter verbessern sollen.
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8: In der Nacht gibt's teils Wolken, teils ist es klar. Die Tiefstwerte sinken auf rund 10 Grad. Der Radio Seefunk Wettertrend für die nächsten Tage. Es gibt tagtäglich Sonnenschein und Wolken gemischt. Mal mehr davon, mal mehr davon. Und temperaturmäßig liegen wir bis mindestens Mitte der Woche über 20 Grad.
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1: Ich bin Gisa Weber. Guten Abend. Deutschland feiert den 36. Jahrestag der deutschen Einheit, diesmal in Bremen. Bürgermeister Bovin Schulte ging in seiner Rede vor allem auf die Gefahren ein, die der Demokratie aktuell von ihren Gegnern drohen. Es dürfe da kein Zurückweichen geben, die Demokratie brauche uns alle, sagte er. Die Grünen kritisieren, dass die G7-Länder Teile ihrer Öl- und Dieselreserven freigeben wollen. Energieexperte Kellner nennt das politische Dummheit. US-Präsident Trump hatte vor allem die Europäer zu dem Schritt gedrängt und mit einem Exportstopp für US-Diesel gedroht. Nach dem erneuten Galeria-Insolvenzantrag fordert Verdi Klarheit darüber, wie es für die rund 12.000 Beschäftigten weitergeht. Dazu haben sich die Betreiber bisher nicht geäußert. Die Gewerkschaft macht Managementfehler für den vierten Insolvenzantrag in 6 Jahren verantwortlich. Nach der fehlgeschlagenen Hinrichtung einer Frau im US-Bundesstaat Tennessee wird die 50-Jährige jetzt künstlich beatmet. Das haben ihre Anwälte mitgeteilt. Sie hatte am Mittwoch 2 Giftspritzen überlebt. Der Fall hat in den USA zu einer neuen Debatte über die Todesstrafe geführt.
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2: In der Nacht gibt's teils Wolken, teils ist es klar. Die Tiefstwerte sinken auf rund 10 Grad. Der Radio Seefunk Wettertrend für die nächsten Tage. Es gibt tagtäglich Sonnenschein und Wolken gemischt. Mal mehr davon, mal mehr davon. Und temperaturmäßig liegen wir bis mindestens Mitte der Woche über 20 Grad.
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1: Ich bin Gisa Weber, guten Abend. Deutschland feiert den 36. Jahrestag der Deutschen Einheit, diesmal in Bremen. Bürgermeister Bovin Schulte ging in seiner Rede vor allem auf die Gefahren ein, die der Demokratie aktuell von ihren Gegnern drohen. Es dürfe da kein Zurückweichen geben, die Demokratie brauche uns alle, sagte er. Die Grünen kritisieren, dass die G7-Länder Teile ihrer Öl- und Dieselreserven freigeben wollen. Energieexperte Kellner nennt das politische Dummheit. US-Präsident Trump hatte vor allem die Europäer zu dem Schritt gedrängt und mit einem Exportstopp für US-Diesel gedroht. Nach dem erneuten Galeria-Insolvenzantrag fordert Verdi Klarheit darüber, wie es für die rund 12.000 Beschäftigten weitergeht. Dazu haben sich die Betreiber bisher nicht geäußert. Die Gewerkschaft macht Managementfehler für den vierten Insolvenzantrag in 6 Jahren verantwortlich. Nach der fehlgeschlagenen Hinrichtung einer Frau im US-Bundesstaat Tennessee wird die 50-Jährige jetzt künstlich beatmet. Das haben ihre Anwälte mitgeteilt. Sie hatte am Mittwoch 2 Giftspritzen überlebt. Der Fall hat in den USA zu einer neuen Debatte über die Todesstrafe geführt.
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2: In der Nacht gibt's teils Wolken, teils ist es klar. Die Tiefstwerte sinken auf rund 10 Grad. Der Radio Seefunk Wettertrend für die nächsten Tage. Es gibt tagtäglich Sonnenschein und Wolken gemischt. Mal mehr davon, mal mehr davon. Und temperaturmäßig liegen wir bis mindestens Mitte der Woche über 20 Grad.
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1: Ich bin Jana Klonikowski. Guten Abend. Deutschland feiert den 36. Jahrestag der Deutschen Einheit, diesmal in Bremen. Bürgermeister Bovenschulte ging in seiner Rede vor allem auf die Gefahren ein, die der Demokratie aktuell von ihren Gegnern drohen. Es dürfe da kein Zurückweichen geben. Die Demokratie brauche uns alle, sagte er. Die Grünen kritisieren, dass die G7-Länder Teile ihrer Öl- und Dieselreserven freigeben wollen. Energieexperte Kellner nennt das politische Dummheit. US-Präsident Trump hatte vor allem die Europäer zu dem Schritt gedrängt und mit einem Exportstopp für US-Diesel gedroht. Im Kampf gegen Wohnungsknappheit fordert der Städte- und Gemeindebund, dass Wohnen auf dem Land attraktiver gemacht werden soll. Verbandschef Berghegger sagte dem Kölner Stadtanzeiger, dass abseits der Städte fast 2 Millionen Wohnungen leer stehen. Nötig seien neue Verkehrswege und neue oder reaktivierte Bahntrassen. In Berlin haben sich Linke, Grüne und SPD nach der Abgeordnetenhauswahl wieder getroffen und auf einen gemeinsamen Weg verständigt. In dem Gespräch ging es unter anderem um die Antisemitismusvorwürfe gegen die Linke. In der kommenden Woche soll dann eine Entscheidung fallen, ob es Sondierungsgespräche gibt oder nicht.
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2: In der Nacht gibt's teils Wolken, teils ist es klar. Die Tiefstwerte sinken auf rund 10 Grad. Der Radio Seefunk Wettertrend für die nächsten Tage. Es gibt tagtäglich Sonnenschein und Wolken gemischt. Mal mehr davon, mal mehr davon. Und temperaturmäßig liegen wir bis mindestens Mitte der Woche über 20 Grad.
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1: Ich bin Jana Klonikowski. Guten Abend. 36 Jahre ist Deutschland jetzt wieder vereint und die demokratische Grundordnung ist ernsthaft in Gefahr. Das hat Bundespräsident Steinmeier in seiner Rede zum Tag der Deutschen Einheit in Bremen gesagt. Extremisten würden nicht nur unsere Freiheit, sondern auch unsere innere Einheit gefährden, so Steinmeier. Der Co-Pilot der Fly-Dubai-Maschine soll einen Terrorakt geplant haben. Laut Generalstaatsanwaltschaft der Emirate griff er den Piloten mit einer Notaxt an. Passagiere überwältigten ihn. Der Pilot wurde schwer verletzt. Das Flugzeug mit über 170 Menschen an Bord landete sicher. In Spanien haben erneut zehntausende Menschen gegen Wohnungsnot und hohe Mieten demonstriert. Der Mieterverband droht auch mit einem Generalstreik. Zuletzt waren zwei Gesetzesvorhaben gescheitert, die Situation für Mieter verbessern sollen. Riesiger Besucheransturm am letzten Wiesnwochenende. Der Haupteingang zum Oktoberfest musste am Nachmittag zeitweise gesperrt werden, weil zu viele Menschen aufs Festgelände wollten. Schon letztes Wochenende waren deswegen zeitweise Eingänge gesperrt worden.
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2: In der Nacht gibt's teils Wolken, teils ist es klar. Die Tiefstwerte sinken auf rund 10 Grad. Der Radio Seefunk Wettertrend für die nächsten Tage. Es gibt tagtäglich Sonnenschein und Wolken gemischt. Mal mehr davon, mal mehr davon. Und temperaturmäßig liegen wir bis mindestens Mitte der Woche über 20 Grad.
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1: Ich bin Jana Klonikowski. Guten Abend. Deutschland feiert den 36. Jahrestag der Deutschen Einheit, diesmal in Bremen. Bürgermeister Bovenschulte ging in seiner Rede vor allem auf die Gefahren ein, die der Demokratie aktuell von ihren Gegnern drohen. Es dürfe da kein Zurückweichen geben. Die Demokratie brauche uns alle, sagte er. Die Grünen kritisieren, dass die G7-Länder Teile ihrer Öl- und Dieselreserven freigeben wollen. Energieexperte Kellner nennt das politische Dummheit. US-Präsident Trump hatte vor allem die Europäer zu dem Schritt gedrängt und mit einem Exportstopp für US-Diesel gedroht. Im Kampf gegen Wohnungsknappheit fordert der Städte- und Gemeindebund, dass Wohnen auf dem Land attraktiver gemacht werden soll. Verbandchef Berghegger sagte dem Kölner Stadtanzeiger, dass abseits der Städte fast 2 Millionen Wohnungen leer stehen. Nötig seien jetzt neue Verkehrswege. In Berlin haben sich Linke, Grüne und SPD nach der Abgeordnetenhauswahl wieder getroffen. In dem Gespräch ging es unter anderem um die Antisemitismusvorwürfe gegen die Linke. In der kommenden Woche soll dann eine Entscheidung fallen, ob es Sondierungsgespräche gibt oder nicht.
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2: Heute tagsüber gibt's eine Mischung aus Sonnenschein und Wolken. Ein paar Wolken mehr Richtung Südschwarzwald. Die Höchstwerte am Nachmittag liegen um die 24 Grad. Und der Radio Seefunk Wettertrend für die neue Woche. Sonnig-wolkig gemischt und bis mindestens Mittwoch bleibt's bei Temperaturen über 20 Grad.
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1: Ich bin Jana Klonikowski. 36 Jahre ist Deutschland jetzt wieder vereint und die demokratische Grundordnung ist ernsthaft in Gefahr. Das hat Bundespräsident Steinmeier in seiner Rede zum Tag der Deutschen Einheit in Bremen gesagt. Extremisten würden nicht nur unsere Freiheit, sondern auch unsere innere Einheit gefährden, so Steinmeier. Im Kampf gegen Wohnungsknappheit fordert der Städte- und Gemeindebund, dass Wohnen auf dem Land attraktiver gemacht werden soll. Verbandchef Berghegger sagte dem Kölner Stadtanzeiger, dass abseits der Städte fast 2 Millionen Wohnungen leer stehen. Nötig seien jetzt neue Verkehrswege. Starker Regen und Unwetter haben auf Kreta erneut für Überschwemmungen gesorgt. Teils mussten Touristen auf der griechischen Insel in Sicherheit gebracht werden. Bei den Unwettern in der Region ist vor kurzem auch eine deutsche Urlauberin auf Rhodos von einem Blitz erschlagen worden. Riesiger Besucheransturm am letzten Wiesnwochenende. Der Haupteingang zum Oktoberfest musste am Nachmittag zeitweise gesperrt werden, weil zu viele Menschen aufs Festgelände wollten. Schon letztes Wochenende waren deswegen zeitweise Eingänge gesperrt worden.
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2: Heute tagsüber gibt's eine Mischung aus Sonnenschein und Wolken. Ein paar Wolken mehr Richtung Südschwarzwald. Die Höchstwerte am Nachmittag liegen um die 24 Grad. Und der Radio Seefunk Wettertrend für die neue Woche. Sonnig, wolkig, gemischt und bis mindestens Mittwoch bleibt's bei Temperaturen über 20 Grad.
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1: Ich bin Jana Klonikowski. Deutschland feiert den 36. Jahrestag der Deutschen Einheit, diesmal in Bremen. Bürgermeister Bovenschulte ging in seiner Rede vor allem auf die Gefahren ein, die der Demokratie aktuell von ihren Gegnern drohen. Es dürfe da kein Zurückweichen geben. Die Demokratie brauche uns alle, sagte er. Der Co-Pilot der Fly-Dubai-Maschine soll einen Terrorakt geplant haben. Laut Generalstaatsanwaltschaft der Emirate griff er den Piloten mit einer Notaxt an. Passagiere überwältigten ihn. Der Pilot wurde schwer verletzt. Das Flugzeug mit über 170 Menschen an Bord landete sicher. In Spanien haben erneut Zehntausende Menschen gegen Wohnungsnot und hohe Mieten demonstriert. Der Mieterverband droht auch mit einem Generalstreik. Zuletzt waren 2 Gesetzesvorhaben gescheitert, die Situation für Mieter verbessern sollen. Riesiger Besucheransturm am letzten Wiesnwochenende. Der Haupteingang zum Oktoberfest musste am Nachmittag zeitweise gesperrt werden, weil zu viele Menschen aufs Festgelände wollten. Schon letztes Wochenende waren deswegen zeitweise Eingänge gesperrt worden.
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2: Heute tagsüber gibt's eine Mischung aus Sonnenschein und Wolken. Ein paar Wolken mehr Richtung Südschwarzwald. Die Höchstwerte am Nachmittag liegen um die 24 Grad. Und der Radio Seefunk Wettertrend für die neue Woche. Sonnig-wolkig gemischt und bis mindestens Mittwoch bleibt's bei Temperaturen über 20 Grad.
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